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2: In der Redaktion Gisela Hoff mit einer Unwetterwarnung für den Süden und die Mitte Deutschlands. Heute breiten sich im Tagesverlauf in einem breiten Streifen von Baden-Württemberg bis in den Osten teils kräftige Schauer und einzelne kräftige Gewitter mit Starkregen aus. Kleinräumige Unwetter mit schweren Sturm- und Orkanböen sind nicht ausgeschlossen. Nördlich und südlich dieses Streifens ist es meist sonnig. Die Temperaturen erwärmen sich im Norden auf mindestens 20, sonst bis auf 39 Grad. In der Nacht im Süden und im Osten muss weiterhin mit kräftigen Schauer und Gewitter gerechnet werden, die nur langsam Richtung Osten abziehen. Die Temperaturen sinken auf 20 bis 11 Grad. Das Wochenende beginnt im Osten zunächst noch mit schauerartigem Regen. Im Tagesverlauf kommen auch von der westlichen Mitte bis in die Alpen teils kräftige Schauer und Gewitter auf. Sonst ist es trocken. Die Temperaturen erreichen 24 bis 32 Grad.

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1: Für die Meldungen des Tages im Studio Michael Miem. Die EU befürchtet einen neuen Migrationsansturm. Die Nordafrika-Exklaven werden derzeit buchstäblich überrannt. So gelangten rund 400 Menschen über Grenzübergänge und einen Damm in ein Stadtgebiet. Auch andernorts bleibt die Lage weiter angespannt. Nach Schätzungen der Polizei kamen innerhalb weniger Tage mehr als 20.000 Migranten an. Mindestens 16 Menschen starben bei dem Versuch, die Küste zu erreichen. Waldbrände in vielen Regionen Europas halten die Einsatzkräfte und Löschmannschaften weiter in Atem. Spaniens Ministerpräsident Sanchez dankte auch Rettungskräften, die bei Einsätzen ums Leben kamen.
2: Sie kamen ums Leben bei dem Versuch, ihre Mitbürger und deren Hab und Gut zu retten. Der Staat ehrt sie, steht ihren Familien bei und verstärkt seine Anstrengungen, damit sich unser Land wirksamer gegen solche Katastrophen schützen kann.
1: Auch in Frankreich kämpfen Feuerwehrleute gegen Flammen. Dort wurden tausende Menschen evakuiert.
2: Wir können den Rauch riechen, besonders zum Tagesende hin, wenn der Wind sich dreht. Schon merkwürdig, diese Stimmung. Sowas gab's noch nie. Komischer Gedanke, dass wir vielleicht evakuiert werden. Meine Tasche liegt bereit, nur für den Fall. Aber wir denken an die Feuerwehrleute, die Freiwilligen, an alle, die helfen.
1: Während sich die Waldbrandlage in Frankreich und Spanien langsam entspannt, kämpfen die Einsatzkräfte in Griechenland und der Türkei weiter gegen große Feuer. Anhaltende Hitze, Trockenheit und kräftiger Wind erschweren dort die Löscharbeiten und begünstigen die Ausbreitung der Brände. Die über Polen abgestürzte Rakete ist nach Angaben der polnischen Regierung als russischer Marschflugkörper identifiziert worden. Das bestätigte der Vize-Verteidigungsminister des Landes nach Rücksprache mit dem Militär. Die Rakete explodierte beim Aufprall. Nach polnischen Angaben kann der Raketentyp auch mit Atomsprengköpfen ausgerüstet werden. Die Rakete ging in einem unbewohnten Landteil nieder. US-Präsident Trump hat nach eigenen Angaben eine Einigung über eine vollständige Entwaffnung der Hamas im Gazastreifen erzielt. Im Gegenzug sollen sich die israelischen Streitkräfte aus dem Küstengebiet zurückziehen. Ein konkreter Zeitplan liegt bislang nicht vor. Ob die Vereinbarungen tatsächlich umgesetzt werden, ist derzeit noch unklar.
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3: In der Wetterredaktion Julia Kersten. Das Wochenende startet im Norden bewölkt mit

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1: Für die Meldungen des Tages im Studio Michael Miem. Die EU befürchtet einen neuen Migrationsansturm. Die Nordafrika-Exklaven werden derzeit buchstäblich überrannt. So gelangten rund 400 Menschen über Grenzübergänge und einen Damm in ein Stadtgebiet. Auch andernorts bleibt die Lage weiter angespannt. Nach Schätzungen der Polizei kamen innerhalb weniger Tage mehr als 20.000 Migranten an. Mindestens 16 Menschen starben bei dem Versuch, die Küste zu erreichen. Waldbrände in vielen Regionen Europas halten die Einsatzkräfte und Löschmannschaften weiter in Atem. Spaniens Ministerpräsident Sanchez dankte auch Rettungskräften, die bei Einsätzen ums Leben kamen.
2: Sie kamen ums Leben bei dem Versuch, ihre Mitbürger und deren Hab und Gut zu retten. Der Staat ehrt sie, steht ihren Familien bei und verstärkt seine Anstrengungen, damit sich unser Land wirksamer gegen solche Katastrophen schützen kann.
1: Auch in Frankreich kämpfen Feuerwehrleute gegen Flammen. Dort wurden tausende Menschen evakuiert.
2: Wir können den Rauch riechen, besonders zum Tagesende hin, wenn der Wind sich dreht. Schon merkwürdig, diese Stimmung. Sowas gab es noch nie. Komischer Gedanke, dass wir vielleicht evakuiert werden. Meine Tasche liegt bereit, nur für den Fall. Aber wir denken an die Feuerwehrleute, die Freiwilligen, an alle, die helfen.
1: Während sich die Waldbrandlage in Frankreich und Spanien langsam entspannt, kämpfen die Einsatzkräfte in Griechenland und der Türkei weiter gegen große Feuer. Anhaltende Hitze, Trockenheit und kräftiger Wind erschweren dort die Löscharbeiten und begünstigen die Ausbreitung der Brände. Die über Polen abgestürzte Rakete ist nach Angaben der polnischen Regierung als russischer Marschflugkörper identifiziert worden. Das bestätigte der Vize-Verteidigungsminister des Landes nach Rücksprache mit dem Militär. Die Rakete explodierte beim Aufprall. Nach polnischen Angaben kann der Raketentyp auch mit Atomsprengköpfen ausgerüstet werden. Die Rakete ging in einem unbewohnten Landteil nieder. US-Präsident Trump hat nach eigenen Angaben eine Einigung über eine vollständige Entwaffnung der Hamas im Gazastreifen erzielt. Im Gegenzug sollen sich die israelischen Streitkräfte aus dem Küstengebiet zurückziehen. Ein konkreter Zeitplan liegt bislang nicht vor. Ob die Vereinbarungen tatsächlich umgesetzt werden, ist derzeit noch unklar.
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3: In der Wetterredaktion Julia Kersten. Das Wochenende startet im Norden bewölkt mit kurzen Schauern. Überall sonst bleibt es sonnig und trocken. Erst am Abend gibt es im Südwesten erste Gewitter. Die Werte liegen an den Küsten bei milden 21 Grad, im Norden bis zu 29 Grad, im Süden sogar Spitzenwerte bis zu 32 Grad. Später gibt es fast überall Schauer und Gewitter. In den Nächten kühlt es jeweils auf 18 bis 11 Grad ab. Der Trend für die kommende Woche zeigt, viele Wolken, immer wieder Schauer und Gewitter. Mit 17 bis 12 Grad wird es spürbar kühler.

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1: Für die Meldungen des Tages im Studio Michael Miem. Die EU befürchtet einen neuen Migrationsansturm. Die Nordafrika-Exklaven werden derzeit buchstäblich überrannt. So gelangten rund 400 Menschen über Grenzübergänge und einen Damm in ein Stadtgebiet. Auch andernorts bleibt die Lage weiter angespannt. Nach Schätzungen der Polizei kamen innerhalb weniger Tage mehr als 20.000 Migranten an. Mindestens 16 Menschen starben bei dem Versuch, die Küste zu erreichen. Waldbrände in vielen Regionen Europas halten die Einsatzkräfte und Löschmannschaften weiter in Atem. Spaniens Ministerpräsident Sanchez dankte auch Rettungskräften, die bei Einsätzen ums Leben kamen.
2: Sie kamen ums Leben bei dem Versuch, ihre Mitbürger und deren Hab und Gut zu retten. Der Staat ehrt sie, steht ihren Familien bei und verstärkt seine Anstrengungen, damit sich unser Land wirksamer gegen solche Katastrophen schützen kann.
1: Auch in Frankreich kämpfen Feuerwehrleute gegen Flammen. Dort wurden tausende Menschen evakuiert.
2: Wir können den Rauch riechen, besonders zum Tagesende hin, wenn der Wind sich dreht. Schon merkwürdig, diese Stimmung. Sowas gab's noch nie. Komischer Gedanke, dass wir vielleicht evakuiert werden. Meine Tasche liegt bereit, nur für den Fall. Aber wir denken an die Feuerwehrleute, die Freiwilligen, an alle, die helfen.
1: Während sich die Waldbrandlage in Frankreich und Spanien langsam entspannt, kämpfen die Einsatzkräfte in Griechenland und der Türkei weiter gegen große Feuer. Anhaltende Hitze, Trockenheit und kräftiger Wind erschweren dort die Löscharbeiten und begünstigen die Ausbreitung der Brände. Die über Polen abgestürzte Rakete ist nach Angaben der polnischen Regierung als russischer Marschflugkörper identifiziert worden. Das bestätigte der Vize-Verteidigungsminister des Landes nach Rücksprache mit dem Militär. Die Rakete explodierte beim Aufprall. Nach polnischen Angaben kann der Raketentyp auch mit Atomsprengköpfen ausgerüstet werden. Die Rakete ging in einem unbewohnten Landteil nieder. US-Präsident Trump hat nach eigenen Angaben eine Einigung über eine vollständige Entwaffnung der Hamas im Gazastreifen erzielt. Im Gegenzug sollen sich die israelischen Streitkräfte aus dem Küstengebiet zurückziehen. Ein konkreter Zeitplan liegt bislang nicht vor. Ob die Vereinbarungen tatsächlich umgesetzt werden, ist derzeit noch unklar.
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3: Von Gewitter über Starkregen und Sonnenschein wird uns am Wochenende alles geboten. In der Redaktion Gisela Hoff. Das Wochenende beginnt von der Mitte bis in den Osten gebietsweise mit kräftigem, gewittrigen Regen. Im Süden, besonders südlich der Donau, muss mit Quellwolken und kräftigem Gewitter gerechnet werden. In den übrigen Gebieten ist es überwiegend heiter und trocken. Am Sonntag scheint dann wieder für längere Zeit die Sonne. Nur in Alpennähe ziehen am Nachmittag einzelne, teils starke Gewitter auf. Die Temperaturen erreichen im Norden 20 bis 26, sonst 25 bis 34 Grad. In den Nächten muss im Alpenvorland mit weiteren Schauer und Gewitter gerechnet werden. Sonst ist es meist gering bewölkt und trocken mit einzelnen Nebelfeldern im Osten. Die Temperaturen kühlen auf 20 bis 7 Grad ab. Die Woche beginnt mit viel Sonnenschein. Allerdings ziehen im Verlauf des Montags zunehmend Quellwolken auf. Von der Mitte bis in den Süden bilden sich einzelne, teils starke Gewitter. Es muss mit Unwetter durch Starkregen gerechnet werden. Die Temperaturen erreichen 26 bis 31 Grad.

0: Germany, 8 points.
1: L'Allemagne, 8 points.

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1: Mit Michael Miem. Vor dem erwarteten Treffen der Präsidenten im September bleiben die Spannungen zwischen China und den USA bestehen. Bei einem Videogespräch kritisierte China neue Handels- und Wirtschaftsbeschränkungen der USA. Washington forderte im Gegenzug die Einhaltung bereits vereinbarter Zusagen. Beide Seiten wollen den Dialog fortsetzen. Und jetzt die wichtigsten Meldungen der vergangenen Tage noch einmal im Wochenrückblick. Montag. Nach dem Anschlag am Rande des Berliner Christopher Street Day wächst der Druck auf Politik und Sicherheitsbehörden. Heiko Teckerts von der Polizeigewerkschaft.
2: Den Vorwurf, das sage ich Ihnen ganz deutlich, mache ich in dem Moment der Politik und nicht den Sicherheitsbehörden. Weil die Sicherheitsbehörden können natürlich nur mit dem arbeiten, was Politik zur Verfügung stellt. Und wenn in Deutschland der Datenschutz immer noch vor dem Opferschutz steht, dann müssen wir uns nicht wundern, dass solche Personen, solche Gefährder auch solche verheerenden Anschläge hier in Deutschland verüben können.
1: Der Tatverdächtige wurde in einer Berliner Kleingartensiedlung ausfindig gemacht und kam dort ums Leben. Dienstag. Nach dem Fund von zwei Leichen in Ortrand in Südbrandenburg ermittelt die Staatsanwaltschaft gegen einen 80-Jährigen wegen des Verdachts des Totschlags. Die beiden Opfer, ein 57-jähriger Mann und eine 45-jährige Frau, wurden erschossen. Der Tatverdächtige wurde auf dem Grundstück schwer verletzt aufgefunden. Wie es zu der Tat kam, ist bislang noch unklar. Mittwoch. In der Justizvollzugsanstalt Willig I in Nordrhein-Westfalen laufen Ermittlungen gegen zwei Vollzugsbeamte. Die Staatsanwaltschaft Krefeld wirft ihnen unter anderem Drogenhandel und Bestechlichkeit vor. Bereits Mitte Juli wurden in dem Gefängnis Durchsuchungen durchgeführt. Die Ermittlungen dauern an. Donnerstag. Das Vertrauen der Menschen in die Handlungsfähigkeit des Staates ist laut einer aktuellen Umfrage deutlich gesunken. Nur noch 17% der Befragten glauben, dass der Staat seine Aufgaben zuverlässig erfüllen kann. Fast 80% halten ihn für überfordert. Auch die Zufriedenheit mit der Arbeit des Kanzlers und seiner Regierung ist mehr als schlecht. Immer wieder werden vor allem gebrochene Versprechen oder leere Ankündigungen von Bundeskanzler Merz kritisiert. Freitag. Die Zahl der Arbeitslosen in Deutschland hat im Juli die Marke von 3 Millionen überschritten. Die Arbeitslosenquote stieg auf 6,4% und liegt damit sowohl über dem Vormonat als auch leicht über dem Vorjahreswert.
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3: Von Gewitter über Starkregen und Sonnenschein wird uns am Wochenende alles geboten. In der Redaktion Gisela Hoff. Das Wochenende beginnt von der Mitte bis in den Osten gebietsweise mit kräftigem, gewittrigen Regen. Im Süden, besonders südlich der Donau, muss mit Quellwolken und kräftigem Gewitter gerechnet werden. In den übrigen Gebieten ist es überwiegend heiter und trocken. Am Sonntag scheint dann wieder für längere Zeit die Sonne. Nur in Alpennähe ziehen am Nachmittag einzelne, teils starke Gewitter auf. Die Temperaturen erreichen im Norden 20 bis 26, sonst 25 bis 34 Grad. In den Nächten muss im Alpenvorland mit weiteren Schauer und Gewitter gerechnet werden. Sonst ist es meist gering bewölkt und trocken mit einzelnen Nebelfeldern im Osten. Die Temperaturen kühlen auf 20 bis 7 Grad ab. Die Woche beginnt mit viel Sonnenschein. Allerdings ziehen im Verlauf des Montags zunehmend Quellwolken auf. Von der Mitte bis in den Süden bilden sich einzelne, teils starke Gewitter. Es muss mit Unwetter durch Starkregen gerechnet werden. Die Temperaturen erreichen 26 bis 31 Grad.

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1: Mit Michael Miem. Vor dem erwarteten Treffen der Präsidenten im September bleiben die Spannungen zwischen China und den USA bestehen. Bei einem Videogespräch kritisierte China neue Handels- und Wirtschaftsbeschränkungen der USA. Washington forderte im Gegenzug die Einhaltung bereits vereinbarter Zusagen. Beide Seiten wollen den Dialog fortsetzen. Und jetzt die wichtigsten Meldungen der vergangenen Tage noch einmal im Wochenrückblick. Montag. Nach dem Anschlag am Rande des Berliner Christopher Street Day wächst der Druck auf Politik- und Sicherheitsbehörden. Heiko Teckerts von der Polizeigewerkschaft.
2: Den Vorwurf, das sage ich Ihnen ganz deutlich, mache ich in dem Moment der Politik und nicht den Sicherheitsbehörden. Weil die Sicherheitsbehörden können natürlich nur mit dem arbeiten, was Politik zur Verfügung stellt. Und wenn in Deutschland der Datenschutz immer noch vor dem Opferschutz steht, dann müssen wir uns nicht wundern, dass solche Personen, solche Gefährder auch solche verheerenden Anschläge hier in Deutschland verüben können.
1: Der Tatverdächtige wurde in einer Berliner Kleingartensiedlung ausfindig gemacht und kam dort ums Leben. Dienstag. Nach dem Fund von zwei Leichen in Ortrand in Südbrandenburg ermittelt die Staatsanwaltschaft gegen einen 80-Jährigen wegen des Verdachts des Totschlags. Die beiden Opfer, ein 57-jähriger Mann und eine 45-jährige Frau, wurden erschossen. Der Tatverdächtige wurde auf dem Grundstück schwer verletzt aufgefunden. Wie es zu der Tat kam, ist bislang noch unklar. Mittwoch. In der Justizvollzugsanstalt Willig I in Nordrhein-Westfalen laufen Ermittlungen gegen zwei Vollzugsbeamte. Die Staatsanwaltschaft Krefeld wirft ihnen unter anderem Drogenhandel und Bestechlichkeit vor. Bereits Mitte Juli wurden in dem Gefängnis Durchsuchungen durchgeführt. Die Ermittlungen dauern an. Donnerstag. Das Vertrauen der Menschen in die Handlungsfähigkeit des Staates ist laut einer aktuellen Umfrage deutlich gesunken. Nur noch 17% der Befragten glauben, dass der Staat seine Aufgaben zuverlässig erfüllen kann. Fast 80% halten ihn für überfordert. Auch die Zufriedenheit mit der Arbeit des Kanzlers und seiner Regierung ist mehr als schlecht. Immer wieder werden vor allem gebrochene Versprechen oder leere Ankündigungen von Bundeskanzler Merz kritisiert. Freitag. Die Zahl der Arbeitslosen in Deutschland hat im Juli die Marke von 3 Millionen überschritten. Die Arbeitslosenquote stieg auf 6,4% und liegt damit sowohl über dem Vormonat als auch leicht über dem Vorjahreswert.
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3: Von Gewitter über Starkregen und Sonnenschein wird uns am Wochenende alles geboten. In der Redaktion Gisela Hoff. Das Wochenende beginnt von der Mitte bis in den Osten gebietsweise mit kräftigem, gewittrigen Regen. Im Süden, besonders südlich der Donau, muss mit Quellwolken und kräftigem Gewitter gerechnet werden. In den übrigen Gebieten ist es überwiegend heiter und trocken. Am Sonntag scheint dann wieder für längere Zeit die Sonne. Nur in Alpennähe ziehen am Nachmittag einzelne, teils starke Gewitter auf. Die Temperaturen erreichen im Norden 20 bis 26, sonst 25 bis 34 Grad. In den Nächten muss im Alpenvorland mit weiteren Schauer und Gewitter gerechnet werden. Sonst ist es meist gering bewölkt und trocken mit einzelnen Nebelfeldern im Osten. Die Temperaturen kühlen auf 20 bis 7 Grad ab. Die Woche beginnt mit viel Sonnenschein. Allerdings ziehen im Verlauf des Montags zunehmend Quellwolken auf. Von der Mitte bis in den Süden bilden sich einzelne, teils starke Gewitter. Es muss mit Unwetter durch Starkregen gerechnet werden. Die Temperaturen erreichen 26 bis 31 Grad.

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1: Mit Michael Miem. Vor dem erwarteten Treffen der Präsidenten im September bleiben die Spannungen zwischen China und den USA bestehen. Bei einem Videogespräch kritisierte China neue Handels- und Wirtschaftsbeschränkungen der USA. Washington forderte im Gegenzug die Einhaltung bereits vereinbarter Zusagen. Beide Seiten wollen den Dialog fortsetzen. Und jetzt die wichtigsten Meldungen der vergangenen Tage noch einmal im Wochenrückblick. Montag. Nach dem Anschlag am Rande des Berliner Christopher Street Day wächst der Druck auf Politik- und Sicherheitsbehörden. Heiko Teckerts von der Polizeigewerkschaft.
2: Den Vorwurf, das sage ich Ihnen ganz deutlich, mache ich in dem Moment der Politik und nicht den Sicherheitsbehörden. Weil die Sicherheitsbehörden können natürlich nur mit dem arbeiten, was Politik zur Verfügung stellt. Und wenn in Deutschland der Datenschutz immer noch vor dem Opferschutz steht, dann müssen wir uns nicht wundern, dass solche Personen, solche Gefährder auch solche verheerenden Anschläge hier in Deutschland verüben können.
1: Der Tatverdächtige wurde in einer Berliner Kleingartensiedlung ausfindig gemacht und kam dort ums Leben. Dienstag. Nach dem Fund von zwei Leichen in Ortrand in Südbrandenburg ermittelt die Staatsanwaltschaft gegen einen 80-Jährigen wegen des Verdachts des Totschlags. Die beiden Opfer, ein 57-jähriger Mann und eine 45-jährige Frau, wurden erschossen. Der Tatverdächtige wurde auf dem Grundstück schwer verletzt aufgefunden. Wie es zu der Tat kam, ist bislang noch unklar. Mittwoch. In der Justizvollzugsanstalt Willig I in Nordrhein-Westfalen laufen Ermittlungen gegen zwei Vollzugsbeamte. Die Staatsanwaltschaft Krefeld wirft ihnen unter anderem Drogenhandel und Bestechlichkeit vor. Bereits Mitte Juli wurden in dem Gefängnis Durchsuchungen durchgeführt. Die Ermittlungen dauern an. Donnerstag. Das Vertrauen der Menschen in die Handlungsfähigkeit des Staates ist laut einer aktuellen Umfrage deutlich gesunken. Nur noch 17% der Befragten glauben, dass der Staat seine Aufgaben zuverlässig erfüllen kann. Fast 80% halten ihn für überfordert. Auch die Zufriedenheit mit der Arbeit des Kanzlers und seiner Regierung ist mehr als schlecht. Immer wieder werden vor allem gebrochene Versprechen oder leere Ankündigungen von Bundeskanzler Merz kritisiert. Freitag. Die Zahl der Arbeitslosen in Deutschland hat im Juli die Marke von 3 Millionen überschritten. Die Arbeitslosenquote stieg auf 6,4% und liegt damit sowohl über dem Vormonat als auch leicht über dem Vorjahreswert.
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3: Von Gewitter über Starkregen und Sonnenschein wird uns am Wochenende alles geboten. In der Redaktion Gisela Hoff. Das Wochenende beginnt von der Mitte bis in den Osten gebietsweise mit kräftigem, gewittrigen Regen. Im Süden, besonders südlich der Donau, muss mit Quellwolken und kräftigen Gewitter gerechnet werden. In den übrigen Gebieten ist es überwiegend heiter und trocken. Am Sonntag scheint dann wieder für längere Zeit die Sonne. Nur in Alpennähe ziehen am Nachmittag einzelne, teils starke Gewitter auf. Die Temperaturen erreichen im Norden 20 bis 26, sonst 25 bis 34 Grad. In den Nächten muss im Alpenvorland mit weiteren Schauer und Gewitter gerechnet werden. Sonst ist es meist gering bewölkt und trocken mit einzelnen Nebelfeldern im Osten. Die Temperaturen kühlen auf 20 bis 7 Grad ab. Die Woche beginnt mit viel Sonnenschein. Allerdings ziehen im Verlauf des Montags zunehmend Quellwolken auf. Von der Mitte bis in den Süden bilden sich einzelne, teils starke Gewitter. Es muss mit Unwetter durch Starkregen gerechnet werden. Die Temperaturen erreichen 26 bis 31 Grad.

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1: Mit Michael Miem. Vor dem erwarteten Treffen der Präsidenten im September bleiben die Spannungen zwischen China und den USA bestehen. Bei einem Videogespräch kritisierte China neue Handels- und Wirtschaftsbeschränkungen der USA. Washington forderte im Gegenzug die Einhaltung bereits vereinbarter Zusagen. Beide Seiten wollen den Dialog fortsetzen. Und jetzt die wichtigsten Meldungen der vergangenen Tage noch einmal im Wochenrückblick. Montag. Nach dem Anschlag am Rande des Berliner Christopher Street Day wächst der Druck auf Politik- und Sicherheitsbehörden. Heiko Teckerts von der Polizeigewerkschaft.
2: Den Vorwurf, das sage ich Ihnen ganz deutlich, mache ich in dem Moment der Politik und nicht den Sicherheitsbehörden. Weil die Sicherheitsbehörden können natürlich nur mit dem arbeiten, was Politik zur Verfügung stellt. Und wenn in Deutschland der Datenschutz immer noch vor dem Opferschutz steht, dann müssen wir uns nicht wundern, dass solche Personen, solche Gefährder auch solche verheerenden Anschläge hier in Deutschland verüben können.
1: Der Tatverdächtige wurde in einer Berliner Kleingartensiedlung ausfindig gemacht und kam dort ums Leben. Dienstag. Nach dem Fund von zwei Leichen in Ortrand in Südbrandenburg ermittelt die Staatsanwaltschaft gegen einen 80-Jährigen wegen des Verdachts des Totschlags. Die beiden Opfer, ein 57-jähriger Mann und eine 45-jährige Frau, wurden erschossen. Der Tatverdächtige wurde auf dem Grundstück schwer verletzt aufgefunden. Wie es zu der Tat kam, ist bislang noch unklar. Mittwoch. In der Justizvollzugsanstalt Willig I in Nordrhein-Westfalen laufen Ermittlungen gegen zwei Vollzugsbeamte. Die Staatsanwaltschaft Krefeld wirft ihnen unter anderem Drogenhandel und Bestechlichkeit vor. Bereits Mitte Juli wurden in dem Gefängnis Durchsuchungen durchgeführt. Die Ermittlungen dauern an. Donnerstag. Das Vertrauen der Menschen in die Handlungsfähigkeit des Staates ist laut einer aktuellen Umfrage deutlich gesunken. Nur noch 17% der Befragten glauben, dass der Staat seine Aufgaben zuverlässig erfüllen kann. Fast 80% halten ihn für überfordert. Auch die Zufriedenheit mit der Arbeit des Kanzlers und seiner Regierung ist mehr als schlecht. Immer wieder werden vor allem gebrochene Versprechen oder leere Ankündigungen von Bundeskanzler Merz kritisiert. Freitag. Die Zahl der Arbeitslosen in Deutschland hat im Juli die Marke von 3 Millionen überschritten. Die Arbeitslosenquote stieg auf 6,4% und liegt damit sowohl über dem Vormonat als auch leicht über dem Vorjahreswert.
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3: Von Gewitter über Starkregen und Sonnenschein wird uns am Wochenende alles geboten. In der Redaktion Gisela Hoff. Das Wochenende beginnt von der Mitte bis in den Osten gebietsweise mit kräftigem, gewittrigen Regen. Im Süden, besonders südlich der Donau, muss mit Quellwolken und kräftigen Gewitter gerechnet werden. In den übrigen Gebieten ist es überwiegend heiter und trocken. Am Sonntag scheint dann wieder für längere Zeit die Sonne. Nur in Alpennähe ziehen am Nachmittag einzelne, teils starke Gewitter auf. Die Temperaturen erreichen im Norden 20 bis 26, sonst 25 bis 34 Grad. In den Nächten muss im Alpenvorland mit weiteren Schauer und Gewitter gerechnet werden. Sonst ist es meist gering bewölkt und trocken mit einzelnen Nebelfeldern im Osten. Die Temperaturen kühlen auf 20 bis 7 Grad ab. Die Woche beginnt mit viel Sonnenschein. Allerdings ziehen im Verlauf des Montags zunehmend Quellwolken auf. Von der Mitte bis in den Süden bilden sich einzelne, teils starke Gewitter. Es muss mit Unwetter durch Starkregen gerechnet werden. Die Temperaturen erreichen 26 bis 31 Grad.

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1: Mit Michael Miem. Vor dem erwarteten Treffen der Präsidenten im September bleiben die Spannungen zwischen China und den USA bestehen. Bei einem Videogespräch kritisierte China neue Handels- und Wirtschaftsbeschränkungen der USA. Washington forderte im Gegenzug die Einhaltung bereits vereinbarter Zusagen. Beide Seiten wollen den Dialog fortsetzen. Und jetzt die wichtigsten Meldungen der vergangenen Tage noch einmal im Wochenrückblick. Montag. Nach dem Anschlag am Rande des Berliner Christopher Street Day wächst der Druck auf Politik- und Sicherheitsbehörden. Heiko Teckerts von der Polizeigewerkschaft.
2: Den Vorwurf, das sage ich Ihnen ganz deutlich, mache ich in dem Moment der Politik und nicht den Sicherheitsbehörden. Weil die Sicherheitsbehörden können natürlich nur mit dem arbeiten, was Politik zur Verfügung stellt. Und wenn in Deutschland der Datenschutz immer noch vor dem Opferschutz steht, dann müssen wir uns nicht wundern, dass solche Personen, solche Gefährder auch solche verheerenden Anschläge hier in Deutschland verüben können.
1: Der Tatverdächtige wurde in einer Berliner Kleingartensiedlung ausfindig gemacht und kam dort ums Leben. Dienstag. Nach dem Fund von zwei Leichen in Ortrand in Südbrandenburg ermittelt die Staatsanwaltschaft gegen einen 80-Jährigen wegen des Verdachts des Totschlags. Die beiden Opfer, ein 57-jähriger Mann und eine 45-jährige Frau, wurden erschossen. Der Tatverdächtige wurde auf dem Grundstück schwer verletzt aufgefunden. Wie es zu der Tat kam, ist bislang noch unklar. Mittwoch. In der Justizvollzugsanstalt Willig I in Nordrhein-Westfalen laufen Ermittlungen gegen zwei Vollzugsbeamte. Die Staatsanwaltschaft Krefeld wirft ihnen unter anderem Drogenhandel und Bestechlichkeit vor. Bereits Mitte Juli wurden in dem Gefängnis Durchsuchungen durchgeführt. Die Ermittlungen dauern an. Donnerstag. Das Vertrauen der Menschen in die Handlungsfähigkeit des Staates ist laut einer aktuellen Umfrage deutlich gesunken. Nur noch 17% der Befragten glauben, dass der Staat seine Aufgaben zuverlässig erfüllen kann. Fast 80% halten ihn für überfordert. Auch die Zufriedenheit mit der Arbeit des Kanzlers und seiner Regierung ist mehr als schlecht. Immer wieder werden vor allem gebrochene Versprechen oder leere Ankündigungen von Bundeskanzler Merz kritisiert. Freitag. Die Zahl der Arbeitslosen in Deutschland hat im Juli die Marke von 3 Millionen überschritten. Die Arbeitslosenquote stieg auf 6,4% und liegt damit sowohl über dem Vormonat als auch leicht über dem Vorjahreswert.
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3: Von Gewitter über Starkregen und Sonnenschein wird uns am Wochenende alles geboten. In der Redaktion Gisela Hoff. Das Wochenende beginnt von der Mitte bis in den Osten gebietsweise mit kräftigem, gewittrigen Regen. Im Süden, besonders südlich der Donau, muss mit Quellwolken und kräftigen Gewitter gerechnet werden. In den übrigen Gebieten ist es überwiegend heiter und trocken. Am Sonntag scheint dann wieder für längere Zeit die Sonne. Nur in Alpennähe ziehen am Nachmittag einzelne, teils starke Gewitter auf. Die Temperaturen erreichen im Norden 20 bis 26, sonst 25 bis 34 Grad. In den Nächten muss im Alpenvorland mit weiteren Schauer und Gewitter gerechnet werden. Sonst ist es meist gering bewölkt und trocken mit einzelnen Nebelfeldern im Osten. Die Temperaturen kühlen auf 20 bis 7 Grad ab. Die Woche beginnt mit viel Sonnenschein. Allerdings ziehen im Verlauf des Montags zunehmend Quellwolken auf. Von der Mitte bis in den Süden bilden sich einzelne, teils starke Gewitter. Es muss mit Unwetter durch Starkregen gerechnet werden. Die Temperaturen erreichen 26 bis 31 Grad.

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1: Mit Michael Miem. Vor dem erwarteten Treffen der Präsidenten im September bleiben die Spannungen zwischen China und den USA bestehen. Bei einem Videogespräch kritisierte China neue Handels- und Wirtschaftsbeschränkungen der USA. Washington forderte im Gegenzug die Einhaltung bereits vereinbarter Zusagen. Beide Seiten wollen den Dialog fortsetzen. Und jetzt die wichtigsten Meldungen der vergangenen Tage noch einmal im Wochenrückblick. Montag. Nach dem Anschlag am Rande des Berliner Christopher Street Day wächst der Druck auf Politik- und Sicherheitsbehörden. Heiko Teckerts von der Polizeigewerkschaft.
2: Den Vorwurf, das sage ich Ihnen ganz deutlich, mache ich in dem Moment der Politik und nicht den Sicherheitsbehörden. Weil die Sicherheitsbehörden können natürlich nur mit dem arbeiten, was Politik zur Verfügung stellt. Und wenn in Deutschland der Datenschutz immer noch vor dem Opferschutz steht, dann müssen wir uns nicht wundern, dass solche Personen, solche Gefährder auch solche verheerenden Anschläge hier in Deutschland verüben können.
1: Der Tatverdächtige wurde in einer Berliner Kleingartensiedlung ausfindig gemacht und kam dort ums Leben. Dienstag. Nach dem Fund von zwei Leichen in Ortrand in Südbrandenburg ermittelt die Staatsanwaltschaft gegen einen 80-Jährigen wegen des Verdachts des Totschlags. Die beiden Opfer, ein 57-jähriger Mann und eine 45-jährige Frau, wurden erschossen. Der Tatverdächtige wurde auf dem Grundstück schwer verletzt aufgefunden. Wie es zu der Tat kam, ist bislang noch unklar. Mittwoch. In der Justizvollzugsanstalt Willig I in Nordrhein-Westfalen laufen Ermittlungen gegen zwei Vollzugsbeamte. Die Staatsanwaltschaft Krefeld wirft ihnen unter anderem Drogenhandel und Bestechlichkeit vor. Bereits Mitte Juli wurden in dem Gefängnis Durchsuchungen durchgeführt. Die Ermittlungen dauern an. Donnerstag. Das Vertrauen der Menschen in die Handlungsfähigkeit des Staates ist laut einer aktuellen Umfrage deutlich gesunken. Nur noch 17% der Befragten glauben, dass der Staat seine Aufgaben zuverlässig erfüllen kann. Fast 80% halten ihn für überfordert. Auch die Zufriedenheit mit der Arbeit des Kanzlers und seiner Regierung ist mehr als schlecht. Immer wieder werden vor allem gebrochene Versprechen oder leere Ankündigungen von Bundeskanzler Merz kritisiert. Freitag. Die Zahl der Arbeitslosen in Deutschland hat im Juli die Marke von 3 Millionen überschritten. Die Arbeitslosenquote stieg auf 6,4% und liegt damit sowohl über dem Vormonat als auch leicht über dem Vorjahreswert.
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3: Von Gewitter über Starkregen und Sonnenschein wird uns am Wochenende alles geboten. In der Redaktion Gisela Hoff. Das Wochenende beginnt von der Mitte bis in den Osten gebietsweise mit kräftigem, gewittrigen Regen. Im Süden, besonders südlich der Donau, muss mit Quellwolken und kräftigen Gewitter gerechnet werden. In den übrigen Gebieten ist es überwiegend heiter und trocken. Am Sonntag scheint dann wieder für längere Zeit die Sonne. Nur in Alpennähe ziehen am Nachmittag einzelne, teils starke Gewitter auf. Die Temperaturen erreichen im Norden 20 bis 26, sonst 25 bis 34 Grad. In den Nächten muss im Alpenvorland mit weiteren Schauer und Gewitter gerechnet werden. Sonst ist es meist gering bewölkt und trocken mit einzelnen Nebelfeldern im Osten. Die Temperaturen kühlen auf 20 bis 7 Grad ab. Die Woche beginnt mit viel Sonnenschein. Allerdings ziehen im Verlauf des Montags zunehmend Quellwolken auf. Von der Mitte bis in den Süden bilden sich einzelne, teils starke Gewitter. Es muss mit Unwetter durch Starkregen gerechnet werden. Die Temperaturen erreichen 26 bis 31 Grad.

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1: Mit Michael Miem. Die NATO arbeitet angesichts der angespannten Sicherheitslage in Europa an Plänen zur Stärkung ihrer nuklearen Abschreckung. Nach Medieninformationen wird dabei auch die Stationierung zusätzlicher US-Atomwaffen geprüft. Als mögliche Standorte werden unter anderem Polen, Finnland und Litauen genannt. Offizielle Entscheidungen dazu gibt es bislang noch nicht. Auf der thailändischen Urlaubsinsel Koh Samui wird das Wasser knapp. Wegen anhaltender Dürre und stark gesunkener Reserven haben die Behörden die Wasserversorgung eingeschränkt. Ursache sind die ungewöhnlich lange Trockenzeit und das Wetterphänomen El Niño. Die verfügbaren Wassermengen reichen derzeit nicht aus, um den täglichen Bedarf zu decken. Nach schwachen Umfragewerten für Bundeskanzler Merz und die Bundesregierung wird erneut über einen möglichen Wechsel an der Regierungsspitze spekuliert. Rechtlich wäre ein Austausch des Kanzlers möglich, allerdings nur unter bestimmten Voraussetzungen. Politisch dürfte ein solcher Schritt erhebliche Auswirkungen auf die Regierungskoalition haben. Viele Kritiker gehen davon aus, dass Merz nicht von sich aus abdanken wird. Die Elbe führt in Dresden derzeit deutlich weniger Wasser als üblich. Der Pegel ist auf nur 53 Zentimeter gesunken. Normalerweise liegt der Wert bei rund 1,60 Meter. Auch andere Flüsse in Deutschland melden derzeit enorm niedrige Wasserstände.
2: Auch auf dem Rhein, eine der am häufigsten befahrenen Wasserstraßen Europas, sind die Pegel so gering wie lange nicht mehr. Sollten die Wasserstände weiter sinken, könnten vor allem wichtige Kraftstofftransporte nicht mehr per Schiff erfolgen. Nach Einschätzung des Landeshochwasserzentrums ist in den kommenden Tagen nur eine leichte Erholung zu erwarten.
1: Vor dem erwarteten Treffen der Präsidenten im September bleiben die Spannungen zwischen China und den USA bestehen. Bei einem Videogespräch kritisierte China neue Handels- und Wirtschaftsbeschränkungen der USA. Washington forderte im Gegenzug die Einhaltung bereits vereinbarter Zusagen. Beide Seiten wollen den Dialog fortsetzen.
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3: Von Gewitter über Starkregen und Sonnenschein wird uns am Wochenende alles geboten. In der Redaktion Gisela Hoff. Das Wochenende beginnt von der Mitte bis in den Osten gebietsweise mit kräftigem, gewittrigen Regen. Im Süden, besonders südlich der Donau, muss mit Quellwolken und kräftigem Gewitter gerechnet werden. In den übrigen Gebieten ist es überwiegend heiter und trocken. Am Sonntag scheint dann wieder für längere Zeit die Sonne. Nur in Alpennähe ziehen am Nachmittag einzelne, teils starke Gewitter auf. Die Temperaturen erreichen im Norden 20 bis 26, sonst 25 bis 34 Grad. In den Nächten muss im Alpenvorland mit weiteren Schauer und Gewitter gerechnet werden. Sonst ist es meist gering bewölkt und trocken mit einzelnen Nebelfeldern im Osten. Die Temperaturen kühlen auf 20 bis 7 Grad ab. Die Woche beginnt mit viel Sonnenschein. Allerdings ziehen im Verlauf des Montags zunehmend Quellwolken auf. Von der Mitte bis in den Süden bilden sich einzelne, teils starke Gewitter. Es muss mit Unwetter durch Starkregen gerechnet werden. Die Temperaturen erreichen 26 bis 31 Grad.

0: und raucht heimlich diese Zigarette, wo der Mann dann das weiße Pferd fängt. Und dann setzt er sich erstmal hin und raucht eine und schaut sich das Pferd in Ruhe an. Und das Pferd ist natürlich wunderschön, ganz weiß und hat so eine lange Mähne und so blaue Augen. Und dann schaut das Pferd aber ihn so komisch an. Und dann wird er ganz verlegen und dann steht er auf und macht das Lasso los und lässt das Pferd frei, weil er sowas verstehen kann.
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1: Mit Michael Miem. Die NATO arbeitet angesichts der angespannten Sicherheitslage in Europa an Plänen zur Stärkung ihrer nuklearen Abschreckung. Nach Medieninformationen wird dabei auch die Stationierung zusätzlicher US-Atomwaffen geprüft. Als mögliche Standorte werden unter anderem Polen, Finnland und Litauen genannt. Offizielle Entscheidungen dazu gibt es bislang noch nicht. Auf der thailändischen Urlaubsinsel Koh Samui wird das Wasser knapp. Wegen anhaltender Dürre und stark gesunkener Reserven haben die Behörden die Wasserversorgung eingeschränkt. Ursache sind die ungewöhnlich lange Trockenzeit und das Wetterphänomen El Niño. Die verfügbaren Wassermengen reichen derzeit nicht aus, um den täglichen Bedarf zu decken. Nach schwachen Umfragewerten für Bundeskanzler Merz und die Bundesregierung wird erneut über einen möglichen Wechsel an der Regierungsspitze spekuliert. Rechtlich wäre ein Austausch des Kanzlers möglich, allerdings nur unter bestimmten Voraussetzungen. Politisch dürfte ein solcher Schritt erhebliche Auswirkungen auf die Regierungskoalition haben. Viele Kritiker gehen davon aus, dass Merz nicht von sich aus abdanken wird. Die Elbe führt in Dresden derzeit deutlich weniger Wasser als üblich. Der Pegel ist auf nur 53 Zentimeter gesunken. Normalerweise liegt der Wert bei rund 1,60 Meter. Auch andere Flüsse in Deutschland melden derzeit enorm niedrige Wasserstände.
2: Auch auf dem Rhein, eine der am häufigsten befahrenen Wasserstraßen Europas, sind die Pegel so gering wie lange nicht mehr. Sollten die Wasserstände weiter sinken, könnten vor allem wichtige Kraftstofftransporte nicht mehr per Schiff erfolgen. Nach Einschätzung des Landeshochwasserzentrums ist in den kommenden Tagen nur eine leichte Erholung zu erwarten.
1: Vor dem erwarteten Treffen der Präsidenten im September bleiben die Spannungen zwischen China und den USA bestehen. Bei einem Videogespräch kritisierte China neue Handels- und Wirtschaftsbeschränkungen der USA. Washington forderte im Gegenzug die Einhaltung bereits vereinbarter Zusagen. Beide Seiten wollen den Dialog fortsetzen.
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3: Von Gewitter über Starkregen und Sonnenschein wird uns am Wochenende alles geboten. In der Redaktion Gisela Hoff. Das Wochenende beginnt von der Mitte bis in den Osten gebietsweise mit kräftigem, gewittrigen Regen. Im Süden, besonders südlich der Donau, muss mit Quellwolken und kräftigen Gewitter gerechnet werden. In den übrigen Gebieten ist es überwiegend heiter und trocken. Am Sonntag scheint dann wieder für längere Zeit die Sonne. Nur in Alpennähe ziehen am Nachmittag einzelne, teils starke Gewitter auf. Die Temperaturen erreichen im Norden 20 bis 26, sonst 25 bis 34 Grad. In den Nächten muss im Alpenvorland mit weiteren Schauer und Gewitter gerechnet werden. Sonst ist es meist gering bewölkt und trocken mit einzelnen Nebelfeldern im Osten. Die Temperaturen kühlen auf 20 bis 7 Grad ab. Die Woche beginnt mit viel Sonnenschein. Allerdings ziehen im Verlauf des Montags zunehmend Quellwolken auf. Von der Mitte bis in den Süden bilden sich einzelne, teils starke Gewitter. Es muss mit Unwetter durch Starkregen gerechnet werden. Die Temperaturen erreichen 26 bis 31 Grad.

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1: Der Urlaub ist vorbei und pünktlich zum 1. August am Samstagmittag um kurz nach 13 Uhr meldet sich Frank Förster zurück im Studio zum Schlagerkarussell. Ihnen allen herzlich willkommen dazu und wir starten in diese Stunde mit Gigi Anderson. Hallo du.
2: Hallo.

Das Original dieses Titels stammt genauso wie die Coverversion, die wir gerade von Roberto Blanco gehört haben, aus dem Jahr 1970 und wurde gesungen von Christy unter demselben Titel, nämlich San Bernardino. Roberto Blanco hier mit der deutschen Version. Unser nächster Künstler im Programm ist ein ebenfalls sehr erfolgreicher Künstler in den 60er und 70er Jahren. Er sang in den 60ern sehr häufig im Duett mit Gitte. Und in den 70ern hatte er einen seiner größten Erfolge mit Fiesta Mexicana. Wir hören Rex Gildo jetzt mit Der letzte Sirtaki und anschließend gibt's Volker Lechtenbrink und der erzählt uns etwas über den Spieler. Der Titel heißt im Original übrigens The Gambler und stammt von Kenny Rogers.

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Vielleicht haben wir den einen oder anderen Zuhörer in der Schweiz und der wird sich über den Titel gefreut haben. Die Gruppe Rumpelstilz mit ihrem Leadsänger Polo Hofer und der schweizerdütschen Version des Titels Kiosk. 1976 kam der raus, wurde auch in einer deutschen, also in einer hochdeutschen Version veröffentlicht. Das hier war das Schweizer Original. Weiter geht's mit Roy Black und dem Wanderpriester.

Natürlich fehlt auch heute nicht die Rubrik Eurovision Song Contest in der Sendung. Und wir werfen einen Blick nach Luxemburg. Gerade eben gehört den Siegertitel für Luxemburg im Jahr 1961, gesungen von Jean-Claude Pascal, Nous les Amoureux. Und er kam 20 Jahre später noch einmal zurück zum Song Contest, wiederum für Luxemburg mit dem Titel C'est peut-être pas l'Amérique. Von diesem Titel, mit dem er nicht den ersten Platz belegen konnte, gibt es sogar eine deutsche Version und die hören wir jetzt von ihm. Heute ist vieles sehr amerikanisch. Jean-Claude Pascal für Luxemburg 1981.

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Viele große Hits gehen auf ihr Konto, Katharina Valente. Wir haben sie gerade gehört mit einem Titel aus dem Jahr 1976, Die goldenen Tage, die deutsche Aufnahme von Golden Days. Und wir erinnern uns an große Erfolge von ihr wie Spiel noch einmal für mich, Abaniero, oder auch Tipi Tipi Tipso, Wo meine Sonne scheint, und im Duett mit ihrem Bruder einer ihrer größten Erfolge als Club Honolulu, der Titel Itzy Bitsy Teeny Weeny Honolulu Strandbikini. Auch in den 70er Jahren hatte sie noch große Erfolge, wie zum Beispiel der Titel Manuel. Weiter geht's im Programm des Schlagerkarussells mit einer Aufnahme der Münchner Freiheit, nämlich Diana. Und wir haben noch eine sehr spezielle Version eines Titels im Programm, den Peggy March zum Hit gemacht hat und der ihr erster großer Erfolg war. I Will Follow Him, so heißt der Titel im Original. Wir hören gleich Petula Clark mit der französischen Version dieses Titels, Chariot.

Stefan Waggershausen und die Angst des Toreros. Der Anstand nach dem Urlaub ist mir hoffentlich geglückt und ich hoffe, Sie hatten auch ein bisschen Spaß an der Musikauswahl beim heutigen Schlagerkarussell. Wenn ja, dann freue ich mich, wenn Sie auch morgen nach 13 Uhr wieder einschalten. Dann gibt's nämlich eine weitere Stunde Schlagerkarussell am Sonntag. Und hier gibt's noch zwei Titel bis ran an die Nachrichten und die kommen von Manuela, die uns erklärt, Schwimmen lernt man im See. Und es gibt eine ehemalige Nummer 1 aus den deutschen Verkaufshitparaden, Fred Bertelmann und der lachende Vagabund. Ich verabschiede mich an der Stelle von Ihnen und wünsche Ihnen noch einen schönen Samstagnachmittag. Wenn Sie mögen, hören wir uns morgen wieder. Bis dahin alles Gute, Ihr Frank Förster.

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1: Mit Michael Miem. Die NATO arbeitet angesichts der angespannten Sicherheitslage in Europa an Plänen zur Stärkung ihrer nuklearen Abschreckung. Nach Medieninformationen wird dabei auch die Stationierung zusätzlicher US-Atomwaffen geprüft. Als mögliche Standorte werden unter anderem Polen, Finnland und Litauen genannt. Offizielle Entscheidungen dazu gibt es bislang noch nicht. Auf der thailändischen Urlaubsinsel Koh Samui wird das Wasser knapp. Wegen anhaltender Dürre und stark gesunkener Reserven haben die Behörden die Wasserversorgung eingeschränkt. Ursache sind die ungewöhnlich lange Trockenzeit und das Wetterphänomen El Niño. Die verfügbaren Wassermengen reichen derzeit nicht aus, um den täglichen Bedarf zu decken. Nach schwachen Umfragewerten für Bundeskanzler Merz und die Bundesregierung wird erneut über einen möglichen Wechsel an der Regierungsspitze spekuliert. Rechtlich wäre ein Austausch des Kanzlers möglich, allerdings nur unter bestimmten Voraussetzungen. Politisch dürfte ein solcher Schritt erhebliche Auswirkungen auf die Regierungskoalition haben. Viele Kritiker gehen davon aus, dass Merz nicht von sich aus abdanken wird. Die Elbe führt in Dresden derzeit deutlich weniger Wasser als üblich. Der Pegel ist auf nur 53 Zentimeter gesunken. Normalerweise liegt der Wert bei rund 1,60 Meter. Auch andere Flüsse in Deutschland melden derzeit enorm niedrige Wasserstände.
2: Auch auf dem Rhein, eine der am häufigsten befahrenen Wasserstraßen Europas, sind die Pegel so gering wie lange nicht mehr. Sollten die Wasserstände weiter sinken, könnten vor allem wichtige Kraftstofftransporte nicht mehr per Schiff erfolgen. Nach Einschätzung des Landeshochwasserzentrums ist in den kommenden Tagen nur eine leichte Erholung zu erwarten.
1: Vor dem erwarteten Treffen der Präsidenten im September bleiben die Spannungen zwischen China und den USA bestehen. Bei einem Videogespräch kritisierte China neue Handels- und Wirtschaftsbeschränkungen der USA. Washington forderte im Gegenzug die Einhaltung bereits vereinbarter Zusagen. Beide Seiten wollen den Dialog fortsetzen.
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3: Von Gewitter über Starkregen und Sonnenschein wird uns am Wochenende alles geboten. In der Redaktion Gisela Hoff. Das Wochenende beginnt von der Mitte bis in den Osten gebietsweise mit kräftigem, gewittrigen Regen. Im Süden, besonders südlich der Donau, muss mit Quellwolken und kräftigen Gewitter gerechnet werden. In den übrigen Gebieten ist es überwiegend heiter und trocken. Am Sonntag scheint dann wieder für längere Zeit die Sonne. Nur in Alpennähe ziehen am Nachmittag einzelne, teils starke Gewitter auf. Die Temperaturen erreichen im Norden 20 bis 26, sonst 25 bis 34 Grad. In den Nächten muss im Alpenvorland mit weiteren Schauer und Gewitter gerechnet werden. Sonst ist es meist gering bewölkt und trocken mit einzelnen Nebelfeldern im Osten. Die Temperaturen kühlen auf 20 bis 7 Grad ab. Die Woche beginnt mit viel Sonnenschein. Allerdings ziehen im Verlauf des Montags zunehmend Quellwolken auf. Von der Mitte bis in den Süden bilden sich einzelne, teils starke Gewitter. Es muss mit Unwetter durch Starkregen gerechnet werden. Die Temperaturen erreichen 26 bis 31 Grad.

0: Was ist denn mit meinem Plattenspieler?
1: Kaputt. Exakt. Hast du mal einen Mangel, der da muss ich mal gucken. Ah, da guckt er in den Tasch. Ich glaube, du bist da überhaupt nicht hinter Deck. Muss bitte

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1: Mit Michael Miem. Die NATO arbeitet angesichts der angespannten Sicherheitslage in Europa an Plänen zur Stärkung ihrer nuklearen Abschreckung. Nach Medieninformationen wird dabei auch die Stationierung zusätzlicher US-Atomwaffen geprüft. Als mögliche Standorte werden unter anderem Polen, Finnland und Litauen genannt. Offizielle Entscheidungen dazu gibt es bislang noch nicht. Auf der thailändischen Urlaubsinsel Koh Samui wird das Wasser knapp. Wegen anhaltender Dürre und stark gesunkener Reserven haben die Behörden die Wasserversorgung eingeschränkt. Ursache sind die ungewöhnlich lange Trockenzeit und das Wetterphänomen El Niño. Die verfügbaren Wassermengen reichen derzeit nicht aus, um den täglichen Bedarf zu decken. Nach schwachen Umfragewerten für Bundeskanzler Merz und die Bundesregierung wird erneut über einen möglichen Wechsel an der Regierungsspitze spekuliert. Rechtlich wäre ein Austausch des Kanzlers möglich, allerdings nur unter bestimmten Voraussetzungen. Politisch dürfte ein solcher Schritt erhebliche Auswirkungen auf die Regierungskoalition haben. Viele Kritiker gehen davon aus, dass Merz nicht von sich aus abdanken wird. Die Elbe führt in Dresden derzeit deutlich weniger Wasser als üblich. Der Pegel ist auf nur 53 Zentimeter gesunken. Normalerweise liegt der Wert bei rund 1,60 Meter. Auch andere Flüsse in Deutschland melden derzeit enorm niedrige Wasserstände.
2: Auch auf dem Rhein, eine der am häufigsten befahrenen Wasserstraßen Europas, sind die Pegel so gering wie lange nicht mehr. Sollten die Wasserstände weiter sinken, könnten vor allem wichtige Kraftstofftransporte nicht mehr per Schiff erfolgen. Nach Einschätzung des Landeshochwasserzentrums ist in den kommenden Tagen nur eine leichte Erholung zu erwarten.
1: Vor dem erwarteten Treffen der Präsidenten im September bleiben die Spannungen zwischen China und den USA bestehen. Bei einem Videogespräch kritisierte China neue Handels- und Wirtschaftsbeschränkungen der USA. Washington forderte im Gegenzug die Einhaltung bereits vereinbarter Zusagen. Beide Seiten wollen den Dialog fortsetzen.
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3: Von Gewitter über Starkregen und Sonnenschein wird uns am Wochenende alles geboten. In der Redaktion Gisela Hoff. Das Wochenende beginnt von der Mitte bis in den Osten gebietsweise mit kräftigem, gewittrigen Regen. Im Süden, besonders südlich der Donau, muss mit Quellwolken und kräftigem Gewitter gerechnet werden. In den übrigen Gebieten ist es überwiegend heiter und trocken. Am Sonntag scheint dann wieder für längere Zeit die Sonne. Nur in Alpennähe ziehen am Nachmittag einzelne, teils starke Gewitter auf. Die Temperaturen erreichen im Norden 20 bis 26, sonst 25 bis 34 Grad. In den Nächten muss im Alpenvorland mit weiteren Schauer und Gewitter gerechnet werden. Sonst ist es meist gering bewölkt und trocken mit einzelnen Nebelfeldern im Osten. Die Temperaturen kühlen auf 20 bis 7 Grad ab. Die Woche beginnt mit viel Sonnenschein. Allerdings ziehen im Verlauf des Montags zunehmend Quellwolken auf. Von der Mitte bis in den Süden bilden sich einzelne, teils starke Gewitter. Es muss mit Unwetter durch Starkregen gerechnet werden. Die Temperaturen erreichen 26 bis 31 Grad.

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1: Mit Michael Miem. Die NATO arbeitet angesichts der angespannten Sicherheitslage in Europa an Plänen zur Stärkung ihrer nuklearen Abschreckung. Nach Medieninformationen wird dabei auch die Stationierung zusätzlicher US-Atomwaffen geprüft. Als mögliche Standorte werden unter anderem Polen, Finnland und Litauen genannt. Offizielle Entscheidungen dazu gibt es bislang noch nicht. Auf der thailändischen Urlaubsinsel Koh Samui wird das Wasser knapp. Wegen anhaltender Dürre und stark gesunkener Reserven haben die Behörden die Wasserversorgung eingeschränkt. Ursache sind die ungewöhnlich lange Trockenzeit und das Wetterphänomen El Niño. Die verfügbaren Wassermengen reichen derzeit nicht aus, um den täglichen Bedarf zu decken. Nach schwachen Umfragewerten für Bundeskanzler Merz und die Bundesregierung wird erneut über einen möglichen Wechsel an der Regierungsspitze spekuliert. Rechtlich wäre ein Austausch des Kanzlers möglich, allerdings nur unter bestimmten Voraussetzungen. Politisch dürfte ein solcher Schritt erhebliche Auswirkungen auf die Regierungskoalition haben. Viele Kritiker gehen davon aus, dass Merz nicht von sich aus abdanken wird. Die Elbe führt in Dresden derzeit deutlich weniger Wasser als üblich. Der Pegel ist auf nur 53 Zentimeter gesunken. Normalerweise liegt der Wert bei rund 1,60 Meter. Auch andere Flüsse in Deutschland melden derzeit enorm niedrige Wasserstände.
2: Auch auf dem Rhein, eine der am häufigsten befahrenen Wasserstraßen Europas, sind die Pegel so gering wie lange nicht mehr. Sollten die Wasserstände weiter sinken, könnten vor allem wichtige Kraftstofftransporte nicht mehr per Schiff erfolgen. Nach Einschätzung des Landeshochwasserzentrums ist in den kommenden Tagen nur eine leichte Erholung zu erwarten.
1: Vor dem erwarteten Treffen der Präsidenten im September bleiben die Spannungen zwischen China und den USA bestehen. Bei einem Videogespräch kritisierte China neue Handels- und Wirtschaftsbeschränkungen der USA. Washington forderte im Gegenzug die Einhaltung bereits vereinbarter Zusagen. Beide Seiten wollen den Dialog fortsetzen.
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3: Von Gewitter über Starkregen und Sonnenschein wird uns am Wochenende alles geboten. In der Redaktion Gisela Hoff. Das Wochenende beginnt von der Mitte bis in den Osten gebietsweise mit kräftigem, gewittrigen Regen. Im Süden, besonders südlich der Donau, muss mit Quellwolken und kräftigen Gewitter gerechnet werden. In den übrigen Gebieten ist es überwiegend heiter und trocken. Am Sonntag scheint dann wieder für längere Zeit die Sonne. Nur in Alpennähe ziehen am Nachmittag einzelne, teils starke Gewitter auf. Die Temperaturen erreichen im Norden 20 bis 26, sonst 25 bis 34 Grad. In den Nächten muss im Alpenvorland mit weiteren Schauer und Gewitter gerechnet werden. Sonst ist es meist gering bewölkt und trocken mit einzelnen Nebelfeldern im Osten. Die Temperaturen kühlen auf 20 bis 7 Grad ab. Die Woche beginnt mit viel Sonnenschein. Allerdings ziehen im Verlauf des Montags zunehmend Quellwolken auf. Von der Mitte bis in den Süden bilden sich einzelne, teils starke Gewitter. Es muss mit Unwetter durch Starkregen gerechnet werden. Die Temperaturen erreichen 26 bis 31 Grad.

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1: Mit Michael Miem. Die NATO arbeitet angesichts der angespannten Sicherheitslage in Europa an Plänen zur Stärkung ihrer nuklearen Abschreckung. Nach Medieninformationen wird dabei auch die Stationierung zusätzlicher US-Atomwaffen geprüft. Als mögliche Standorte werden unter anderem Polen, Finnland und Litauen genannt. Offizielle Entscheidungen dazu gibt es bislang noch nicht. Auf der thailändischen Urlaubsinsel Koh Samui wird das Wasser knapp. Wegen anhaltender Dürre und stark gesunkener Reserven haben die Behörden die Wasserversorgung eingeschränkt. Ursache sind die ungewöhnlich lange Trockenzeit und das Wetterphänomen El Niño. Die verfügbaren Wassermengen reichen derzeit nicht aus, um den täglichen Bedarf zu decken. Nach schwachen Umfragewerten für Bundeskanzler Merz und die Bundesregierung wird erneut über einen möglichen Wechsel an der Regierungsspitze spekuliert. Rechtlich wäre ein Austausch des Kanzlers möglich, allerdings nur unter bestimmten Voraussetzungen. Politisch dürfte ein solcher Schritt erhebliche Auswirkungen auf die Regierungskoalition haben. Viele Kritiker gehen davon aus, dass Merz nicht von sich aus abdanken wird. Die Elbe führt in Dresden derzeit deutlich weniger Wasser als üblich. Der Pegel ist auf nur 53 Zentimeter gesunken. Normalerweise liegt der Wert bei rund 1,60 Meter. Auch andere Flüsse in Deutschland melden derzeit enorm niedrige Wasserstände.
2: Auch auf dem Rhein, eine der am häufigsten befahrenen Wasserstraßen Europas, sind die Pegel so gering wie lange nicht mehr. Sollten die Wasserstände weiter sinken, könnten vor allem wichtige Kraftstofftransporte nicht mehr per Schiff erfolgen. Nach Einschätzung des Landeshochwasserzentrums ist in den kommenden Tagen nur eine leichte Erholung zu erwarten.
1: Vor dem erwarteten Treffen der Präsidenten im September bleiben die Spannungen zwischen China und den USA bestehen. Bei einem Videogespräch kritisierte China neue Handels- und Wirtschaftsbeschränkungen der USA. Washington forderte im Gegenzug die Einhaltung bereits vereinbarter Zusagen. Beide Seiten wollen den Dialog fortsetzen.
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3: Von Gewitter über Starkregen und Sonnenschein wird uns am Wochenende alles geboten. In der Redaktion Gisela Hoff. Das Wochenende beginnt von der Mitte bis in den Osten gebietsweise mit kräftigem, gewittrigen Regen. Im Süden, besonders südlich der Donau, muss mit Quellwolken und kräftigem Gewitter gerechnet werden. In den übrigen Gebieten ist es überwiegend heiter und trocken. Am Sonntag scheint dann wieder für längere Zeit die Sonne. Nur in Alpennähe ziehen am Nachmittag einzelne, teils starke Gewitter auf. Die Temperaturen erreichen im Norden 20 bis 26, sonst 25 bis 34 Grad. In den Nächten muss im Alpenvorland mit weiteren Schauer und Gewitter gerechnet werden. Sonst ist es meist gering bewölkt und trocken mit einzelnen Nebelfeldern im Osten. Die Temperaturen kühlen auf 20 bis 7 Grad ab. Die Woche beginnt mit viel Sonnenschein. Allerdings ziehen im Verlauf des Montags zunehmend Quellwolken auf. Von der Mitte bis in den Süden bilden sich einzelne, teils starke Gewitter. Es muss mit Unwetter durch Starkregen gerechnet werden. Die Temperaturen erreichen 26 bis 31 Grad.

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0: Freundinnen.
1: Findest du das nicht zum Lachen?
0: Zum Lachen?
1: Was sie machen mit den Sachen?
0: Mit welchen Sachen?
1: Du, die verkaufen die Arme.
0: Okay.
1: Oder habe ich nur geträumt?
0: Wahrscheinlich.

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Du wirst ganz nass. Schon spät, komm. 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Wer hat verloren? Du dich? Ich mich? Oder wir uns?

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0: Newsflash.
1: In den letzten Monaten ist die Zahl der vermissten Personen dramatisch angestiegen. Die jüngste Veröffentlichung der lokalen Polizeibehörde berichtet von einem weiteren tragischen Fall. Es handelt sich um ein 19-jähriges Mädchen, das zuletzt vor 14 Tagen gesehen wurde. Die Polizei schließt die Möglichkeit nicht aus, dass es sich hier um ein Verbrechen handelt.

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1: Im Studio Michael Miem. Nach dem stärksten Erdbeben seit rund 40 Jahren in der Region um Neapel hat die Erde weitergebebt. Das italienische Institut für Geophysik und Vulkanologie registrierte zahlreiche Nachbeben, darunter eines der Stärke 3,8. Das Epizentrum lag erneut in den Flegräischen Feldern. Diese Region gehört zu den geologisch besonders aktiven Gegenden Europas und ist in den vergangenen Jahren immer wieder durch Beben erschüttert worden. Eine Woche nach dem Anschlag am Berliner Christopher Street Day haben in Hamburg zehntausende Menschen für sexuelle und geschlechtliche Vielfalt demonstriert. Unter dem Motto »Solidarisch quer, Haltung zeigen für eine Zukunft ohne Angst« zog die CSD-Parade durch die Innenstadt. Die Veranstalter sprachen von rund 250.000 Teilnehmern. Auch in weiteren Städten fanden ähnliche Veranstaltungen statt, so unter anderem in Amsterdam und in Großbritannien. Trotz parteiinterner Kritik hält die CDU an ihren Plänen zur Reform der sogenannten Rente mit 63 fest. Unionsfraktionschef Frei und Generalsekretärin Hoppermann bekräftigten, dass die abschlagsfreie Frührente im Rahmen eines umfassenden Rentenpakets abgeschafft werden soll. Die Rentenreform der Bundesregierung steht ebenso in der Kritik wie die Pflegereform. Die NATO arbeitet angesichts der angespannten Sicherheitslage in Europa an Plänen zur Stärkung ihrer nuklearen Abschreckung. Nach Medieninformationen wird dabei auch die Stationierung zusätzlicher US-Atomwaffen geprüft. Als mögliche Standorte werden unter anderem Polen, Finnland und Litauen genannt. Offizielle Entscheidungen dazu gibt es bislang noch nicht. Nach schwachen Umfragewerten für Bundeskanzler Merz und die Bundesregierung wird erneut über einen möglichen Wechsel an der Regierungsspitze spekuliert. Rechtlich wäre ein Austausch des Kanzlers möglich, allerdings nur unter bestimmten Voraussetzungen. Politisch dürfte ein solcher Schritt erhebliche Auswirkungen auf die Regierungskoalition haben. Viele Kritiker gehen davon aus, dass Merz nicht von sich aus abdanken wird.
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2: Von Gewitter über Starkregen und Sonnenschein wird uns am Wochenende alles geboten. In der Redaktion Gisela Hoff. Das Wochenende beginnt von der Mitte bis in den Osten gebietsweise mit kräftigem, gewittrigen Regen. Im Süden, besonders südlich der Donau, muss mit Quellwolken und kräftigem Gewitter gerechnet werden. In den übrigen Gebieten ist es überwiegend heiter und trocken. Am Sonntag scheint dann wieder für längere Zeit die Sonne. Nur in Alpennähe ziehen am Nachmittag einzelne, teils starke Gewitter auf. Die Temperaturen erreichen im Norden 20 bis 26, sonst 25 bis 34 Grad. In den Nächten muss im Alpenvorland mit weiteren Schauer und Gewitter gerechnet werden. Sonst ist es meist gering bewölkt und trocken mit einzelnen Nebelfeldern im Osten. Die Temperaturen kühlen auf 20 bis 7 Grad ab. Die Woche beginnt mit viel Sonnenschein. Allerdings ziehen im Verlauf des Montags zunehmend Quellwolken auf. Von der Mitte bis in den Süden bilden sich einzelne, teils starke Gewitter. Es muss mit Unwetter durch Starkregen gerechnet werden. Die Temperaturen erreichen 26 bis 31 Grad.

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1: Im Studio Michael Miem. Nach dem stärksten Erdbeben seit rund 40 Jahren in der Region um Neapel hat die Erde weitergebebt. Das italienische Institut für Geophysik und Vulkanologie registrierte zahlreiche Nachbeben, darunter eines der Stärke 3,8. Das Epizentrum lag erneut in den Flegräischen Feldern. Diese Region gehört zu den geologisch besonders aktiven Gegenden Europas und ist in den vergangenen Jahren immer wieder durch Beben erschüttert worden. Eine Woche nach dem Anschlag am Berliner Christopher Street Day haben in Hamburg zehntausende Menschen für sexuelle und geschlechtliche Vielfalt demonstriert. Unter dem Motto »Solidarisch quer, Haltung zeigen für eine Zukunft ohne Angst« zog die CSD-Parade durch die Innenstadt. Die Veranstalter sprachen von rund 250.000 Teilnehmern. Auch in weiteren Städten fanden ähnliche Veranstaltungen statt, so unter anderem in Amsterdam und in Großbritannien. Trotz parteiinterner Kritik hält die CDU an ihren Plänen zur Reform der sogenannten Rente mit 63 fest. Unionsfraktionschef Frei und Generalsekretärin Hoppermann bekräftigten, dass die abschlagsfreie Frührente im Rahmen eines umfassenden Rentenpakets abgeschafft werden soll. Die Rentenreform der Bundesregierung steht ebenso in der Kritik wie die Pflegereform. Die NATO arbeitet angesichts der angespannten Sicherheitslage in Europa an Plänen zur Stärkung ihrer nuklearen Abschreckung. Nach Medieninformationen wird dabei auch die Stationierung zusätzlicher US-Atomwaffen geprüft. Als mögliche Standorte werden unter anderem Polen, Finnland und Litauen genannt. Offizielle Entscheidungen dazu gibt es bislang noch nicht. Nach schwachen Umfragewerten für Bundeskanzler Merz und die Bundesregierung wird erneut über einen möglichen Wechsel an der Regierungsspitze spekuliert. Rechtlich wäre ein Austausch des Kanzlers möglich, allerdings nur unter bestimmten Voraussetzungen. Politisch dürfte ein solcher Schritt erhebliche Auswirkungen auf die Regierungskoalition haben. Viele Kritiker gehen davon aus, dass Merz nicht von sich aus abdanken wird.
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2: Von Gewitter über Starkregen und Sonnenschein wird uns am Wochenende alles geboten. In der Redaktion Gisela Hoff. Das Wochenende beginnt von der Mitte bis in den Osten gebietsweise mit kräftigem, gewittrigen Regen. Im Süden, besonders südlich der Donau, muss mit Quellwolken und kräftigen Gewitter gerechnet werden. In den übrigen Gebieten ist es überwiegend heiter und trocken. Am Sonntag scheint dann wieder für längere Zeit die Sonne. Nur in Alpennähe ziehen am Nachmittag einzelne, teils starke Gewitter auf. Die Temperaturen erreichen im Norden 20 bis 26, sonst 25 bis 34 Grad. In den Nächten muss im Alpenvorland mit weiteren Schauer und Gewitter gerechnet werden. Sonst ist es meist gering bewölkt und trocken mit einzelnen Nebelfeldern im Osten. Die Temperaturen kühlen auf 20 bis 7 Grad ab. Die Woche beginnt mit viel Sonnenschein. Allerdings ziehen im Verlauf des Montags zunehmend Quellwolken auf. Von der Mitte bis in den Süden bilden sich einzelne, teils starke Gewitter. Es muss mit Unwetter durch Starkregen gerechnet werden. Die Temperaturen erreichen 26 bis 31 Grad.

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1: Im Studio Michael Miem. Nach dem stärksten Erdbeben seit rund 40 Jahren in der Region um Neapel hat die Erde weitergebebt. Das italienische Institut für Geophysik und Vulkanologie registrierte zahlreiche Nachbeben, darunter eines der Stärke 3,8. Das Epizentrum lag erneut in den Flegräischen Feldern. Diese Region gehört zu den geologisch besonders aktiven Gegenden Europas und ist in den vergangenen Jahren immer wieder durch Beben erschüttert worden. Eine Woche nach dem Anschlag am Berliner Christopher Street Day haben in Hamburg zehntausende Menschen für sexuelle und geschlechtliche Vielfalt demonstriert. Unter dem Motto »Solidarisch quer, Haltung zeigen für eine Zukunft ohne Angst« zog die CSD-Parade durch die Innenstadt. Die Veranstalter sprachen von rund 250.000 Teilnehmern. Auch in weiteren Städten fanden ähnliche Veranstaltungen statt, so unter anderem in Amsterdam und in Großbritannien. Trotz parteiinterner Kritik hält die CDU an ihren Plänen zur Reform der sogenannten Rente mit 63 fest. Unionsfraktionschef Frei und Generalsekretärin Hoppermann bekräftigten, dass die abschlagsfreie Frührente im Rahmen eines umfassenden Rentenpakets abgeschafft werden soll. Die Rentenreform der Bundesregierung steht ebenso in der Kritik wie die Pflegereform. Die NATO arbeitet angesichts der angespannten Sicherheitslage in Europa an Plänen zur Stärkung ihrer nuklearen Abschreckung. Nach Medieninformationen wird dabei auch die Stationierung zusätzlicher US-Atomwaffen geprüft. Als mögliche Standorte werden unter anderem Polen, Finnland und Litauen genannt. Offizielle Entscheidungen dazu gibt es bislang noch nicht. Nach schwachen Umfragewerten für Bundeskanzler Merz und die Bundesregierung wird erneut über einen möglichen Wechsel an der Regierungsspitze spekuliert. Rechtlich wäre ein Austausch des Kanzlers möglich, allerdings nur unter bestimmten Voraussetzungen. Politisch dürfte ein solcher Schritt erhebliche Auswirkungen auf die Regierungskoalition haben. Viele Kritiker gehen davon aus, dass Merz nicht von sich aus abdanken wird.
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2: Von Gewitter über Starkregen und Sonnenschein wird uns am Wochenende alles geboten. In der Redaktion Gisela Hoff. Das Wochenende beginnt von der Mitte bis in den Osten gebietsweise mit kräftigem, gewittrigen Regen. Im Süden, besonders südlich der Donau, muss mit Quellwolken und kräftigen Gewitter gerechnet werden. In den übrigen Gebieten ist es überwiegend heiter und trocken. Am Sonntag scheint dann wieder für längere Zeit die Sonne. Nur in Alpennähe ziehen am Nachmittag einzelne, teils starke Gewitter auf. Die Temperaturen erreichen im Norden 20 bis 26, sonst 25 bis 34 Grad. In den Nächten muss im Alpenvorland mit weiteren Schauer und Gewitter gerechnet werden. Sonst ist es meist gering bewölkt und trocken mit einzelnen Nebelfeldern im Osten. Die Temperaturen kühlen auf 20 bis 7 Grad ab. Die Woche beginnt mit viel Sonnenschein. Allerdings ziehen im Verlauf des Montags zunehmend Quellwolken auf. Von der Mitte bis in den Süden bilden sich einzelne, teils starke Gewitter. Es muss mit Unwetter durch Starkregen gerechnet werden. Die Temperaturen erreichen 26 bis 31 Grad.

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2: Im Studio Michael Miem. Nach dem stärksten Erdbeben seit rund 40 Jahren in der Region um Neapel hat die Erde weitergebebt. Das italienische Institut für Geophysik und Vulkanologie registrierte zahlreiche Nachbeben, darunter eines der Stärke 3,8. Das Epizentrum lag erneut in den Flegräischen Feldern. Diese Region gehört zu den geologisch besonders aktiven Gegenden Europas und ist in den vergangenen Jahren immer wieder durch Beben erschüttert worden. Eine Woche nach dem Anschlag am Berliner Christopher Street Day haben in Hamburg zehntausende Menschen für sexuelle und geschlechtliche Vielfalt demonstriert. Unter dem Motto »Solidarisch quer, Haltung zeigen für eine Zukunft ohne Angst« zog die CSD-Parade durch die Innenstadt. Die Veranstalter sprachen von rund 250.000 Teilnehmern. Auch in weiteren Städten fanden ähnliche Veranstaltungen statt, so unter anderem in Amsterdam und in Großbritannien. Trotz parteiinterner Kritik hält die CDU an ihren Plänen zur Reform der sogenannten Rente mit 63 fest. Unionsfraktionschef Frei und Generalsekretärin Hoppermann bekräftigten, dass die abschlagsfreie Frührente im Rahmen eines umfassenden Rentenpakets abgeschafft werden soll. Die Rentenreform der Bundesregierung steht ebenso in der Kritik wie die Pflegereform. Die NATO arbeitet angesichts der angespannten Sicherheitslage in Europa an Plänen zur Stärkung ihrer nuklearen Abschreckung. Nach Medieninformationen wird dabei auch die Stationierung zusätzlicher US-Atomwaffen geprüft. Als mögliche Standorte werden unter anderem Polen, Finnland und Litauen genannt. Offizielle Entscheidungen dazu gibt es bislang noch nicht. Nach schwachen Umfragewerten für Bundeskanzler Merz und die Bundesregierung wird erneut über einen möglichen Wechsel an der Regierungsspitze spekuliert. Rechtlich wäre ein Austausch des Kanzlers möglich, allerdings nur unter bestimmten Voraussetzungen. Politisch dürfte ein solcher Schritt erhebliche Auswirkungen auf die Regierungskoalition haben. Viele Kritiker gehen davon aus, dass Merz nicht von sich aus abdanken wird.
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3: Von Gewitter über Starkregen und Sonnenschein wird uns am Wochenende alles geboten. In der Redaktion Gisela Hoff. Das Wochenende beginnt von der Mitte bis in den Osten gebietsweise mit kräftigem, gewittrigen Regen. Im Süden, besonders südlich der Donau, muss mit Quellwolken und kräftigen Gewitter gerechnet werden. In den übrigen Gebieten ist es überwiegend heiter und trocken. Am Sonntag scheint dann wieder für längere Zeit die Sonne. Nur in Alpennähe ziehen am Nachmittag einzelne, teils starke Gewitter auf. Die Temperaturen erreichen im Norden 20 bis 26, sonst 25 bis 34 Grad. In den Nächten muss im Alpenvorland mit weiteren Schauer und Gewitter gerechnet werden. Sonst ist es meist gering bewölkt und trocken mit einzelnen Nebelfeldern im Osten. Die Temperaturen kühlen auf 20 bis 7 Grad ab. Die Woche beginnt mit viel Sonnenschein. Allerdings ziehen im Verlauf des Montags zunehmend Quellwolken auf. Von der Mitte bis in den Süden bilden sich einzelne, teils starke Gewitter. Es muss mit Unwetter durch Starkregen gerechnet werden. Die Temperaturen erreichen 26 bis 31 Grad.

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1: Im Studio Michael Miem. Nach dem stärksten Erdbeben seit rund 40 Jahren in der Region um Neapel hat die Erde weitergebebt. Das italienische Institut für Geophysik und Vulkanologie registrierte zahlreiche Nachbeben, darunter eines der Stärke 3,8. Das Epizentrum lag erneut in den Flegräischen Feldern. Diese Region gehört zu den geologisch besonders aktiven Gegenden Europas und ist in den vergangenen Jahren immer wieder durch Beben erschüttert worden. Eine Woche nach dem Anschlag am Berliner Christopher Street Day haben in Hamburg zehntausende Menschen für sexuelle und geschlechtliche Vielfalt demonstriert. Unter dem Motto »Solidarisch quer, Haltung zeigen für eine Zukunft ohne Angst« zog die CSD-Parade durch die Innenstadt. Die Veranstalter sprachen von rund 250.000 Teilnehmern. Auch in weiteren Städten fanden ähnliche Veranstaltungen statt, so unter anderem in Amsterdam und in Großbritannien. Trotz parteiinterner Kritik hält die CDU an ihren Plänen zur Reform der sogenannten Rente mit 63 fest. Unionsfraktionschef Frei und Generalsekretärin Hoppermann bekräftigten, dass die abschlagsfreie Frührente im Rahmen eines umfassenden Rentenpakets abgeschafft werden soll. Die Rentenreform der Bundesregierung steht ebenso in der Kritik wie die Pflegereform. Die NATO arbeitet angesichts der angespannten Sicherheitslage in Europa an Plänen zur Stärkung ihrer nuklearen Abschreckung. Nach Medieninformationen wird dabei auch die Stationierung zusätzlicher US-Atomwaffen geprüft. Als mögliche Standorte werden unter anderem Polen, Finnland und Litauen genannt. Offizielle Entscheidungen dazu gibt es bislang noch nicht. Nach schwachen Umfragewerten für Bundeskanzler Merz und die Bundesregierung wird erneut über einen möglichen Wechsel an der Regierungsspitze spekuliert. Rechtlich wäre ein Austausch des Kanzlers möglich, allerdings nur unter bestimmten Voraussetzungen. Politisch dürfte ein solcher Schritt erhebliche Auswirkungen auf die Regierungskoalition haben. Viele Kritiker gehen davon aus, dass Merz nicht von sich aus abdanken wird.
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2: Von Gewitter über Starkregen und Sonnenschein wird uns am Wochenende alles geboten. In der Redaktion Gisela Hoff. Das Wochenende beginnt von der Mitte bis in den Osten gebietsweise mit kräftigem, gewittrigen Regen. Im Süden, besonders südlich der Donau, muss mit Quellwolken und kräftigem Gewitter gerechnet werden. In den übrigen Gebieten ist es überwiegend heiter und trocken. Am Sonntag scheint dann wieder für längere Zeit die Sonne. Nur in Alpennähe ziehen am Nachmittag einzelne, teils starke Gewitter auf. Die Temperaturen erreichen im Norden 20 bis 26, sonst 25 bis 34 Grad. In den Nächten muss im Alpenvorland mit weiteren Schauer und Gewitter gerechnet werden. Sonst ist es meist gering bewölkt und trocken mit einzelnen Nebelfeldern im Osten. Die Temperaturen kühlen auf 20 bis 7 Grad ab. Die Woche beginnt mit viel Sonnenschein. Allerdings ziehen im Verlauf des Montags zunehmend Quellwolken auf. Von der Mitte bis in den Süden bilden sich einzelne, teils starke Gewitter. Es muss mit Unwetter durch Starkregen gerechnet werden. Die Temperaturen erreichen 26 bis 31 Grad.

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1: Im Studio Michael Miem. Nach dem stärksten Erdbeben seit rund 40 Jahren in der Region um Neapel hat die Erde weitergebebt. Das italienische Institut für Geophysik und Vulkanologie registrierte zahlreiche Nachbeben, darunter eines der Stärke 3,8. Das Epizentrum lag erneut in den Flegräischen Feldern. Diese Region gehört zu den geologisch besonders aktiven Gegenden Europas und ist in den vergangenen Jahren immer wieder durch Beben erschüttert worden. Eine Woche nach dem Anschlag am Berliner Christopher Street Day haben in Hamburg Zehntausende Menschen für sexuelle und geschlechtliche Vielfalt demonstriert. Unter dem Motto »Solidarisch quer, Haltung zeigen für eine Zukunft ohne Angst« zog die CSD-Parade durch die Innenstadt. Die Veranstalter sprachen von rund 250.000 Teilnehmern. Auch in weiteren Städten fanden ähnliche Veranstaltungen statt, so unter anderem in Amsterdam und in Großbritannien. Trotz parteiinterner Kritik hält die CDU an ihren Plänen zur Reform der sogenannten Rente mit 63 fest. Unionsfraktionschef Frei und Generalsekretärin Hoppermann bekräftigten, dass die abschlagsfreie Frührente im Rahmen eines umfassenden Rentenpakets abgeschafft werden soll. Die Rentenreform der Bundesregierung steht ebenso in der Kritik wie die Pflegereform. Die NATO arbeitet angesichts der angespannten Sicherheitslage in Europa an Plänen zur Stärkung ihrer nuklearen Abschreckung. Nach Medieninformationen wird dabei auch die Stationierung zusätzlicher US-Atomwaffen geprüft. Als mögliche Standorte werden unter anderem Polen, Finnland und Litauen genannt. Offizielle Entscheidungen dazu gibt es bislang noch nicht. Nach schwachen Umfragewerten für Bundeskanzler Merz und die Bundesregierung wird erneut über einen möglichen Wechsel an der Regierungsspitze spekuliert. Rechtlich wäre ein Austausch des Kanzlers möglich, allerdings nur unter bestimmten Voraussetzungen. Politisch dürfte ein solcher Schritt erhebliche Auswirkungen auf die Regierungskoalition haben. Viele Kritiker gehen davon aus, dass Merz nicht von sich aus abdanken wird.
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2: Von Gewitter über Starkregen und Sonnenschein wird uns am Wochenende alles geboten. In der Redaktion Gisela Hoff. Das Wochenende beginnt von der Mitte bis in den Osten gebietsweise mit kräftigem, gewittrigen Regen. Im Süden, besonders südlich der Donau, muss mit Quellwolken und kräftigen Gewitter gerechnet werden. In den übrigen Gebieten ist es überwiegend heiter und trocken. Am Sonntag scheint dann wieder für längere Zeit die Sonne. Nur in Alpennähe ziehen am Nachmittag einzelne, teils starke Gewitter auf. Die Temperaturen erreichen im Norden 20 bis 26, sonst 25 bis 34 Grad. In den Nächten muss im Alpenvorland mit weiteren Schauer und Gewitter gerechnet werden. Sonst ist es meist gering bewölkt und trocken mit einzelnen Nebelfeldern im Osten. Die Temperaturen kühlen auf 20 bis 7 Grad ab. Die Woche beginnt mit viel Sonnenschein. Allerdings ziehen im Verlauf des Montags zunehmend Quellwolken auf. Von der Mitte bis in den Süden bilden sich einzelne, teils starke Gewitter. Es muss mit Unwetter durch Starkregen gerechnet werden. Die Temperaturen erreichen 26 bis 31 Grad.

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1: Die Meldungen mit Michael Miem. Waldbrände in vielen Regionen Europas halten die Einsatzkräfte und Löschmannschaften weiter in Atem. Spaniens Ministerpräsident Sanchez dankte auch Rettungskräften, die bei Einsätzen ums Leben kamen.
2: Sie kamen ums Leben bei dem Versuch, ihre Mitbürger und deren Hab und Gut zu retten. Der Staat ehrt sie, steht ihren Familien bei und verstärkt seine Anstrengungen, damit sich unser Land wirksamer gegen solche Katastrophen schützen kann.
1: Auch in Frankreich kämpfen Feuerwehrleute gegen Flammen. Dort wurden tausende Menschen evakuiert.
2: Wir können den Rauch riechen, besonders zum Tagesende hin, wenn der Wind sich dreht. Schon merkwürdig, diese Stimmung. Sowas gab's noch nie. Komischer Gedanke, dass wir vielleicht evakuiert werden. Meine Tasche liegt bereit, nur für den Fall. Aber wir denken an die

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1: Während sich die Waldbrandlage in Frankreich und Spanien langsam entspannt, kämpfen die Einsatzkräfte in Griechenland und der Türkei weiter gegen große Feuer. Anhaltende Hitze, Trockenheit und kräftiger Wind erschweren dort die Löscharbeiten und begünstigen die Ausbreitung der Brände. Die über Polen abgestürzte Rakete ist nach Angaben der polnischen Regierung als russischer Marschflugkörper identifiziert worden. Das bestätigte der Vize-Verteidigungsminister des Landes nach Rücksprache mit dem Militär. Die Rakete explodierte beim Aufprall. Nach polnischen Angaben kann der Raketentyp auch mit Atomsprengköpfen ausgerüstet werden. Die Rakete ging in einem unbewohnten Landteil nieder. US-Präsident Trump hat nach eigenen Angaben eine Einigung über eine vollständige Entwaffnung der Hamas im Gazastreifen erzielt. Im Gegenzug sollen sich die israelischen Streitkräfte aus dem Küstengebiet zurückziehen. Ein konkreter Zeitplan liegt bislang nicht vor. Ob die Vereinbarungen tatsächlich umgesetzt werden, ist derzeit noch unklar. Die Zahl der Arbeitslosen in Deutschland hat im Juli die Marke von 3 Millionen überschritten. Die Arbeitslosenquote stieg auf 6,4% und liegt damit sowohl über dem Vormonat als auch leicht über dem Vorjahreswert. Naturkatastrophen haben im ersten Halbjahr weltweit geringere Schäden verursacht als in den vergangenen Jahren. Nach Angaben eines Rückversicherers beliefen sich die Gesamtschäden auf rund 112 Milliarden US-Dollar. Der Konzern warnt jedoch davor, dies als Trend zu verstehen. Die vergleichsweise niedrigen Schäden seien vor allem Zufall und keine Entwarnung angesichts des Klimawandels.
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3: In der Redaktion Gisela Hoff mit einer Unwetterwarnung für den Süden und die Mitte Deutschlands. Heute breiten sich im Tagesverlauf in einem breiten Streifen von Baden-Württemberg bis in den Osten teils kräftige Schauer und einzelne kräftige Gewitter mit Starkregen aus. Kleinräumige Unwetter mit schweren Sturm- und Orkanböen sind nicht ausgeschlossen. Nördlich und südlich dieses Streifens ist es meist sonnig. Die Temperaturen erwärmen sich im Norden auf mindestens 20, sonst bis auf 39 Grad. In der Nacht im Süden und im Osten muss weiterhin mit kräftigen Schauer und Gewitter gerechnet werden, die nur langsam Richtung Osten abziehen. Die Temperaturen sinken auf 20 bis 11 Grad. Das Wochenende beginnt im Osten zunächst noch mit schauerartigem Regen. Im Tagesverlauf kommen auch von der westlichen Mitte bis in die Alpen teils kräftige Schauer und Gewitter auf. Sonst ist es trocken. Die Temperaturen erreichen 24 bis 32 Grad.

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1: Im Studio Michael Miem. Nach dem stärksten Erdbeben seit rund 40 Jahren in der Region um Neapel hat die Erde weitergebebt. Das italienische Institut für Geophysik und Vulkanologie registrierte zahlreiche Nachbeben, darunter eines der Stärke 3,8. Das Epizentrum lag erneut in den Flegräischen Feldern. Diese Region gehört zu den geologisch besonders aktiven Gegenden Europas und ist in den vergangenen Jahren immer wieder durch Beben erschüttert worden. Eine Woche nach dem Anschlag am Berliner Christopher Street Day haben in Hamburg zehntausende Menschen für sexuelle und geschlechtliche Vielfalt demonstriert. Unter dem Motto »Solidarisch quer, Haltung zeigen für eine Zukunft ohne Angst« zog die CSD-Parade durch die Innenstadt. Die Veranstalter sprachen von rund 250.000 Teilnehmern. Auch in weiteren Städten fanden ähnliche Veranstaltungen statt, so unter anderem in Amsterdam und in Großbritannien. Trotz parteiinterner Kritik hält die CDU an ihren Plänen zur Reform der sogenannten Rente mit 63 fest. Unionsfraktionschef Frei und Generalsekretärin Hoppermann bekräftigten, dass die abschlagsfreie Frührente im Rahmen eines umfassenden Rentenpakets abgeschafft werden soll. Die Rentenreform der Bundesregierung steht ebenso in der Kritik wie die Pflegereform. Die NATO arbeitet angesichts der angespannten Sicherheitslage in Europa an Plänen zur Stärkung ihrer nuklearen Abschreckung. Nach Medieninformationen wird dabei auch die Stationierung zusätzlicher US-Atomwaffen geprüft. Als mögliche Standorte werden unter anderem Polen, Finnland und Litauen genannt. Offizielle Entscheidungen dazu gibt es bislang noch nicht. Nach schwachen Umfragewerten für Bundeskanzler Merz und die Bundesregierung wird erneut über einen möglichen Wechsel an der Regierungsspitze spekuliert. Rechtlich wäre ein Austausch des Kanzlers möglich, allerdings nur unter bestimmten Voraussetzungen. Politisch dürfte ein solcher Schritt erhebliche Auswirkungen auf die Regierungskoalition haben. Viele Kritiker gehen davon aus, dass Merz nicht von sich aus abdanken wird.
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2: Von Gewitter über Starkregen und Sonnenschein wird uns am Wochenende alles geboten. In der Redaktion Gisela Hoff. Das Wochenende beginnt von der Mitte bis in den Osten gebietsweise mit kräftigem, gewittrigen Regen. Im Süden, besonders südlich der Donau, muss mit Quellwolken und kräftigen Gewitter gerechnet werden. In den übrigen Gebieten ist es überwiegend heiter und trocken. Am Sonntag scheint dann wieder für längere Zeit die Sonne. Nur in Alpennähe ziehen am Nachmittag einzelne, teils starke Gewitter auf. Die Temperaturen erreichen im Norden 20 bis 26, sonst 25 bis 34 Grad. In den Nächten muss im Alpenvorland mit weiteren Schauer und Gewitter gerechnet werden. Sonst ist es meist gering bewölkt und trocken mit einzelnen Nebelfeldern im Osten. Die Temperaturen kühlen auf 20 bis 7 Grad ab. Die Woche beginnt mit viel Sonnenschein. Allerdings ziehen im Verlauf des Montags zunehmend Quellwolken auf. Von der Mitte bis in den Süden bilden sich einzelne, teils starke Gewitter. Es muss mit Unwetter durch Starkregen gerechnet werden. Die Temperaturen erreichen 26 bis 31 Grad.

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1: Im Studio Michael Miem. Nach dem stärksten Erdbeben seit rund 40 Jahren in der Region um Neapel hat die Erde weitergebebt. Das italienische Institut für Geophysik und Vulkanologie registrierte zahlreiche Nachbeben, darunter eines der Stärke 3,8. Das Epizentrum lag erneut in den Flegräischen Feldern. Diese Region gehört zu den geologisch besonders aktiven Gegenden Europas und ist in den vergangenen Jahren immer wieder durch Beben erschüttert worden. Eine Woche nach dem Anschlag am Berliner Christopher Street Day haben in Hamburg zehntausende Menschen für sexuelle und geschlechtliche Vielfalt demonstriert. Unter dem Motto »Solidarisch quer, Haltung zeigen für eine Zukunft ohne Angst« zog die CSD-Parade durch die Innenstadt. Die Veranstalter sprachen von rund 250.000 Teilnehmern. Auch in weiteren Städten fanden ähnliche Veranstaltungen statt, so unter anderem in Amsterdam und in Großbritannien. Trotz parteiinterner Kritik hält die CDU an ihren Plänen zur Reform der sogenannten Rente mit 63 fest. Unionsfraktionschef Frei und Generalsekretärin Hoppermann bekräftigten, dass die abschlagsfreie Frührente im Rahmen eines umfassenden Rentenpakets abgeschafft werden soll. Die Rentenreform der Bundesregierung steht ebenso in der Kritik wie die Pflegereform. Die NATO arbeitet angesichts der angespannten Sicherheitslage in Europa an Plänen zur Stärkung ihrer nuklearen Abschreckung. Nach Medieninformationen wird dabei auch die Stationierung zusätzlicher US-Atomwaffen geprüft. Als mögliche Standorte werden unter anderem Polen, Finnland und Litauen genannt. Offizielle Entscheidungen dazu gibt es bislang noch nicht. Nach schwachen Umfragewerten für Bundeskanzler Merz und die Bundesregierung wird erneut über einen möglichen